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Kollegen, seid gegrüßt. Freundlichst heiß ich alle euch willkommen. Bitte sich zu setzen nun, und dass man nichts vergisst, die Notizen gleich zur Hand genommen.

0: Cervantes, es Gil Cervantes.
1: Ja, ja, Cervantes.
0: Nehmt die Papiere, schreibt an den Rand es, Contra Cervantes.

0: sprechen, ohne Erhitzung.
1: Ohne Erhitzung.
0: Ihr meine Freunde, habt in der Hand es, verdammt verwandt es.
1: Verdammt verwandt es.
0: Lass sehen, was sagt die Polizei?
1: So, so. Aha, ei, ei.
0: Sehr gut, aus diesem Ach und Mai, wer hat wann das Leben?

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0: Und für die Frau, da hat der Traum viel Interessantes, dieser Cervantes.
1: Dieser Cervantes.
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